0: Alors, Bruno, non.
1: Tu me lo so.
2: Du
3: musst dich gar nicht tanken, schüttel, okay?
2: Aber ich sehe.
1: Mir kostet eine Limoncello, so. Ich weiß nicht, wie viel.